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1: Vous voyagez à l'écoute du 107.7 sur la 355 qui vous permet de contourner Strasbourg par l'ouest. Vous arrivez de Colmar, Sélestat, Molsheim, Haguenau, Brumath ou encore Metz. Eh bien, sachez que le trafic est fluide.
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1: Au cœur de la région Grand Est, vous passez à l'ouest de Strasbourg via l'A355. Autoroute fluide, aussi bien direction Paris-Metz, Karlsruhe, que direction Colmar et Mulhouse.
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